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0: Hallo Hochschulradio Düsseldorf, bitte, ach nee, warte, wie macht man das denn? 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Hat man gemerkt, dass das nicht die Backstreet Boys waren, ne? Nee, nur Simon Beek hier von 1 Live, aber reicht ja manchmal.
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0: Ach, mit Singen ist doof, weil jetzt kommt ja Musik, ne?

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Kannst du nochmal gucken, ob ich auf der Liste bin? Ja, unter D, ja, Disco King. Ach so, ja, dann zahle ich halt. Ist kein Ding. Ich bin gut gelaunt und frisch geimpft.

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1: 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Hallo.
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1: Wir schauen heute in die USA. Zwischen Harvard und der US-Regierung gab es lange einen Rechtsstreit. Den hat die Universität nun gewonnen. Worum es bei dem Prozess genau ging, klären wir gleich. Und dann hat die US-Bildungsministerin einen offenen Brief an die Hochschulen verfasst. Wir sprechen darüber, was da genau drin steht und was dieser Brief für die Hochschullandschaft in den USA bedeutet. Dann schauen wir noch in den Sport. Eine Leichtathletin hat sich nämlich vor ein paar Wochen kritisch zu Rassismus geäußert. Worum es da genau ging, klären wir gleich hier in der Politur. Ich freue mich drauf.

0: MS mit Happy hier auf der 97.1. 9 Milliarden Dollar an Fördergeldern standen für Harvard auf dem Spiel. Die Trump-Regierung hatte die Uni wegen des Umgangs mit Antisemitismus auf dem Campus verklagt. Und diese Klage, die ist Teil eines größeren Konflikts zwischen der Trump-Regierung und der Elite-Universität in den USA. Und dieser Konflikt hat Anfang des Jahres begonnen. Und jetzt hat ein Bezirksgericht in Boston diese Klage allerdings abgewiesen. Meine Kollegin Charlotte Eigenberg hat sich genauer mit dem Fall beschäftigt. Charlotte, worum ging es eigentlich bei der Klage der Trump-Regierung gegen Harvard?
1: Die Trump-Regierung warf Harvard vor, nicht genug gegen Antisemitismus auf den Campus zu unternehmen. Der Grund dafür waren unter anderem die palästinensischen Proteste gegen den Gazakrieg auf dem Campus. Dabei soll es auch zu Angriffen auf jüdische Studierende gekommen sein. Harvard habe dadurch kein ausreichend sicheres Umfeld für jüdische Studierende geschaffen. Für Harvard stand bei der Klage viel Geld auf dem Spiel. Insgesamt sollten bis zu 9 Milliarden Dollar an Fördermitteln gestrichen werden. Auch bereits gezahlte Fördergelder wären betroffen gewesen. Harvard hätte sie bei einer Niederlage zurückzahlen müssen. Zahlreiche Forschungsprojekte hätten dann eingestellt werden müssen, darunter zum Beispiel auch medizinische Studien.
0: Es stand also auch Forschung auf dem Spiel, aber die Klage wurde jetzt abgewiesen. Was war die Begründung des Gerichts dafür?
1: Das Bezirksgericht in Boston kam zu dem Schluss, dass die Vorwürfe nicht ausreichen, um Harvard ein institutionelles Versagen vorzuwerfen. Das Gericht hat zwar einzelne Vorfälle gegen jüdische Studierende festgestellt, einen grundsätzlichen Verstoß von Harvard gegen seine gesetzlichen Pflichten sieht es darin aber nicht. Mit der Abweisung der Klage muss Harvard die bereits gewährten Fördergelder jetzt nicht zurückzahlen.
0: Jetzt, wo die Klage abgewiesen ist, ist der Streit zwischen Trump und Harvard mit diesem Urteil beendet?
1: Die Trump-Regierung ist mit der Entscheidung nicht einverstanden und prüft weitere rechtliche Schritte. Der Konflikt könnte also weitergehen. Die Klage war ja auch nicht der Beginn des Streits. Ursprünglich hatte sich Harvard Anfang des Jahres geweigert, Forderungen der Trump-Regierung umzusetzen. Trump hatte nämlich mehreren Elite-Universitäten eine linksliberale Ausrichtung und einen unzureichenden Kampf gegen Diskriminierung vorgeworfen. Für Harvard ist das neue Urteil des Gerichts ein wichtiger Erfolg. Studien, die bereits Förderung vom Staat erhalten haben, können erstmal weiterlaufen. Gleichzeitig zeigt der Fall, dass es um mehr geht als um den Umgang mit Antisemitismus. Es geht auch um die Frage, wie viel politischen Einfluss die US-Regierung auf Universitäten ausüben darf.
0: Die Klage der Trump-Regierung gegen Harvard ist zunächst gescheitert. Doch der Konflikt zwischen Donald Trump und der Universität ist noch nicht beendet. Die Regierung prüft weitere Schritte. Für Harvard geht es weiterhin um Milliarden Dollar und die eigene Unabhängigkeit. Meine Kollegin Charlotte Eigenberg wusste mehr.

0: Papst mit Mercy Stroke hier auf der 97.1. Es ist jetzt 4:15.
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2: In Nepal hat eine schwere Sturzflut mindestens 165 Menschen das Leben gekostet. Mehr als 1000 Menschen werden noch vermisst, darunter auch zahlreiche ausländische TouristInnen. Auslöser war vermutlich der Abbruch eines Gletschers. Ganze Dörfer sowie Straßen und Brücken wurden zerstört. Dadurch sind viele Gebiete kaum noch erreichbar. Das erschwert die Rettungsarbeiten. ExpertInnen führen die Katastrophe auch auf den Klimawandel zurück, durch den die Gletscher im Himalaya zunehmend schmelzen. Heute treffen sich die Fraktionsspitzen von Union und SPD in Münster zu einer Klausurtagung. Das ist eine Besprechung, die unter Ausschluss der Öffentlichkeit stattfindet. Dabei wollen sie die politischen Vorhaben für die kommenden Wochen abstimmen und die Koalition auf einen gemeinsamen Nenner bringen. Im Mittelpunkt stehen unter anderem die geplante Rentenreform sowie Reformen bei Pflege und Gesundheit. Besonders bei der Rente gibt es noch Gesprächsbedarf. In der SPD gibt es Widerstand gegen das geplante Aus der sogenannten Rente mit 63. 11 Tage vor der Landtagswahl in Sachsen-Anhalt haben sich gestern Abend die Spitzenkandidierenden der Parteien im MDR ein TV-Duell geliefert. Im Mittelpunkt standen unter anderem die Themen Migration, Wirtschaft und Bildung. Hitzig ging es zwischen Ministerpräsident Sven Schulze von der CDU und dem AfD-Spitzenkandidaten Ulrich Siegmund zu. Siegmund griff Schulze persönlich an und bezeichnete ihn als Flachzange. Schulze warf der AfD vor, keine Konzepte für die Zukunft zu haben. In den aktuellen Umfragen liegt die AfD derzeit deutlich vor der CDU. Eine absolute Mehrheit würde sie im Landtag aber zurzeit nicht erreichen.
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0: Was genau passieren kann, wenn die Regierung plötzlich genauer wissen will, wie Universitäten arbeiten, das kann man gerade in den USA sehen. Dort hat das Bildungsministerium einen Brief an die Hochschulen verfasst. Was da genau drin steht, weiß meine Kollegin Caroline Lutzka. Caroline, was hat es mit diesem Brief auf sich?
1: Anfang August hat die US-Bildungsministerin Linda McMahon die Universitäten

0: aufgefordert, bis Ende des Jahres öffentliche Stellung zu unterschiedlichen hochschulpolitischen Themen zu beziehen. Das ist zum Beispiel Meinungsfreiheit, akademischer Pluralismus und der Schutz der Forschung vor ausländischem Einfluss. Außerdem sollen die Hochschulen auf ihren Webseiten unter anderem ein Bekenntnis zu anspruchsvoller Lehre, Forschung und nationalem Engagement veröffentlichen.
1: Wie hat denn der Wissenschaftssektor in den USA auf diese Aufforderungen reagiert?
0: Er reagierte mit großer Zurückhaltung und deutlicher Kritik. Der Dachverband American Council on Education erklärte, dass Universitäten kein Instrument des Staates werden dürften. Andere Organisationen verurteilten die Aufforderung als Versuch zur politischen Erpressung und warnten vor drohenden Mittelkürzungen bei Verweigerung. Es gab aber auch positive Stimmen. Der Verband Association of American Universities sieht die Initiative als Gelegenheit, den Dienst der Unis an der Gesellschaft zu betonen. Die Universitäten selbst beraten sich gerade noch darüber, wie sie mit der Aufforderung umgehen wollen.
1: So ähnliche Entwicklungen gab es ja in letzter Zeit häufiger in den USA. Ich denke da zum Beispiel an Harvard, darüber haben wir ja eben auch schon gesprochen. Was genau will denn das Bildungsministerium jetzt mit diesen Aufforderungen erreichen?
0: Gerade versucht die US-Regierung, stärker Einfluss auf die Wissenschaft zu nehmen. Sie bereiten eine neue Regelung vor, die das gesamte Fördersystem von wissenschaftlichen Forschungsprojekten verändern würde. Wenn diese Regelung in der vorgeschlagenen Form kommt, dann müssten Förderorganisationen künftig stärker berücksichtigen, ob Projekte mit den politischen Prioritäten der Regierung vereinbar sind. Laufende Förderungen könnten unter bestimmten Voraussetzungen beendet werden. Das kann passieren, wenn sie nicht mehr mit den Zielen eines Förderprogramms oder den politischen Vorstellungen der Regierung vereinbar sind. Ob diese Regelung durchgesetzt wird, ist allerdings noch unklar.
1: Die USA sind ja einer der wichtigsten Forschungspartner für Deutschland. Das bedeutet, Entwicklungen in den USA haben auch Folgen für uns. Welche könnten das denn in diesem Fall sein?
0: Für Deutschland könnten die Entwicklungen zwei Konsequenzen haben. Einerseits ist die deutsche Forschungslandschaft eng mit den USA verbunden. Wenn US-Partner plötzlich keine Mittel mehr bekommen, kann das auch internationale Forschungskooperation mit Beteiligung der USA unter Druck setzen. Das betrifft zum Beispiel Projekte zu globalen Themen wie dem Klimawandel. Andererseits könnte Deutschland auch davon profitieren. Forschungseinrichtungen wie die Max-Planck-Gesellschaft bekommen deutlich mehr Bewerbungen aus den USA. Das ist auch bei der Alexander-von-Humboldt-Stiftung der Fall. Deutschland wird für die US-Forschenden, die wegen des politischen Drucks ins Ausland wollen, attraktiver werden.
1: Die Entwicklungen zur Wissenschaftsfreiheit in den USA spitzen sich zu. Die Universitäten geraten unter immer größeren Druck. Meine Kollegin Caroline Lutzke wusste mehr zu der aktuellen Situation.

0: Jada G mit Circle Back Around hier auf der 97.1. Volle Ränge, viele Medaillen und jubelnde Fans. Bei den Leichtathletik-Europameisterschaften in Birmingham gab es viele sportliche Highlights. Auch Deutschland war natürlich mit dabei. Aber die EM hatte nicht nur positive Seiten. Die deutsche 800-Meter-Läuferin Smilla Kolbe hat auf rassistische Hasskommentare im Netz aufmerksam gemacht und sich klar gegen Rassismus ausgesprochen. Was genau passiert ist und was hinter ihrem Appell steckt, damit hat sich meine Kollegin Maruk Kadir beschäftigt. Maruk, was genau ist denn bei der Leichtathletik-EM passiert?
1: Die 24-jährige Smilla Kolbe ist bei der Leichtathletik-EM in Birmingham im 800-Meter-Lauf für Deutschland angetreten. Nachdem sie das Halbfinale erreicht hatte, gab sie dem ZDF ein Interview. Und da hat sie ein ganz besonderes Thema angesprochen, nämlich rassistische Kommentare, die sie unter Beiträgen ihrer deutschen TeamkollegInnen gesehen hatte. Auch wenn sie selbst davon nicht direkt betroffen war, wollte sie darauf aufmerksam machen.
0: Aber was genau hat sie denn jetzt in ihrem Appell gesagt?
1: Smilla Kolbe hat gesagt, dass sie sich natürlich sehr über den Support freut, den sie und die anderen AthletInnen online bekommen, gleichzeitig aber die vielen rassistischen Kommentare unter den Social-Media-Beiträgen ihrer TeamkollegInnen mitbekommt. Besonders hängen geblieben ist bei mir der Satz, dass sie sich gar nicht vorstellen möchte, wie es wäre, wenn sie nicht so weiß wäre, wie sie ist. Damit zeigt sie, dass sie zwar selbst nicht direkt von solchen Erfahrungen betroffen ist, aber trotzdem mitbekommt, was ihre TeamkollegInnen erleben und was. Das findet sie unfassbar.
0: Rassismus ist im Sport ja kein Einzelfall. Warum ist das denn immer noch so ein großes Thema?
1: Leider ist Rassismus im Sport immer noch ein großes Thema. Und das passiert nicht nur auf den Tribünen oder innerhalb eines Teams, sondern vor allem auch im Netz. Das hat sich bei dieser EM nochmal gezeigt. Die Kugelstoßerin Yemisi Mabri, die ebenfalls für Deutschland angetreten ist, hat sich bei Kolbe für ihre Worte bedankt und in ihrer Instagram-Story selbst gezeigt, mit wie vielen rassistischen Kommentaren sie konfrontiert wird. Es ist also kein Einzelfall und es betrifft nicht nur eine Sportart. Solche Kommentare gibt es leider bei ganz vielen unterschiedlichen Sportwettbewerben. Umso stärker finde ich es, dass Smilla Kolbe das Thema angesprochen und sich für ihre TeamkollegInnen eingesetzt hat. Genau solche Zeichen brauchen wir.
0: Rassismus ist im Sport also kein Einzelfall. Das zeigt auch die diesjährige Leichtathletik-EM. Mehr zum Thema wusste meine Kollegin Maruk Kadir.

0: Windowspeak mit Softcover hier auf der 97.1. 6-7 oder gute Käse, das sind zwei der Vorschläge für das Jugendwort des Jahres. Seit einem Monat sind die Top 10 zum Jugendwort des Jahres 2026 bekannt. Neben Neuheiten, die ich ehrlicherweise auch selbst erstmal googeln musste, sind auch wieder Dauerbrenner wie Digger dabei. Aber ein Wort vermissen viele. Welches das ist und warum das so politisch ist, weiß meine Kollegin Caroline Lutzka. Caroline, um welches Wort geht es denn?
1: Das berüchtigte Wort ist Mehrzweckeier. Viele hatten darauf gehofft, dass das Jugendwort des Jahres wird. Die Wahl, die das entscheidet, wird jedes Jahr vom Langscheid Verlag veranstaltet. Mehrzweckeier wurde nach Angaben des Verlags oft für die Top 10 vorgeschlagen. Auf der veröffentlichten Liste mit den Vorschlägen ist es aber nicht zu finden. Das hat nichts damit zu tun, dass das Wort zu wenig eingereicht wurde. Der Verlag hat sich bewusst dagegen entschieden, das Wort aufzunehmen. Und somit ist es auch bei der Abstimmung um die Top 3 Jugendwörter nicht dabei. Die Abstimmung findet gerade noch statt.
0: Das Wort Mehrzweckeier hört sich ja erstmal ganz harmlos an. Was soll es denn bedeuten?
1: Mehrzweckeier ist eine Abwandlung von Mehrzweckeier. Dieser Spruch war das erste Mal vor ein paar Monaten auf einem Demoplakat zu sehen. Das sollte eine satirische, angehauchte Protest gegen die Politik von Bundeskanzler Friedrich Merz sein. Es richtete sich vor allem gegen die Wiedereinführung der Musterung. Das Plakat wurde auf der Demo von der Polizei beschlagnahmt. Die BeamtInnen begründeten das mit dem Verdacht auf Verleumdung.
0: Jetzt wurde ja aber das Wort Mehrzweckeier immer wieder eingereicht, nicht das andere. Wie ist es denn jetzt dazu gekommen?
1: Dazu wurde im Vorhinein aufgerufen, unter anderem auf der Social-Media-Plattform Reddit. Es wurde schon befürchtet, dass der Originalsatz nicht beim Verlag durchgehen würde. Also einigten viele sich darauf, die Abwandlung um Mehrzweckeier zu entschärfen. Aber auch das ging nicht durch. Es wurde laut Verlag gegen die Regeln verstoßen. Die verbieten nämlich Wörter, die auf einer Kampagne beruhen und Wörter, die eine persönliche Beleidigung beinhalten. Beides soll auf Mehrzweckeier zutreffen.
0: Was war denn die Reaktion auf diese Entscheidung?
1: Viele sehen darin eine Art Zensur. Das Jugendwort bekommt jedes Jahr viel Aufmerksamkeit und soll zeigen, was junge Menschen beschäftigt. Einen so politisch aufgeladenen Wort rauszulassen, finden viele schwierig. Der Jugend wird damit die Möglichkeit genommen, auf diesem Weg harmlos und demokratisch zu protestieren. Außerdem wird kritisiert, dass in den letzten Jahren ähnliche Wörter zugelassen wurden. Zum Beispiel Merkel in 2015 oder Lindner in 2018. Das sei auch politische Satire gewesen. Im letzten Jahr hat der Verlag das Wort Talerhund zugelassen. Trotz des Umstandes, dass es sich bei Talerhund um ein rassistisch besetztes Wort handelt. Dem Verlag wird vorgeworfen, dass er sich nicht konsequent an die eigenen Regeln hält und sie jetzt nur als Vorwand nutzt, um einen möglichen Aufschrei aus der Politik zu vermeiden.
0: Das Jugendwort des Jahres 2026 wird am 10. Oktober verkündet. Gerade kann man noch dafür abstimmen. Die Diskussionen haben aber jetzt schon lange vorher angefangen. Viele haben kein Verständnis dafür, dass das satirische Protestwort Mehrzweckeier nicht wählbar ist. Den Hintergrund zur Debatte hatte meine Kollegin Caroline Lutzka.

0: Es ist jetzt 16:45.
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3: Die Universität zu Köln prüft die Doktorarbeit der Berliner Justizsenatorin Felor Badenberg. Hintergrund sind Plagiatsvorwürfe. Der selbsternannte Plagiatsjäger Stefan Weber hatte angegeben, dass er in ihrer Dissertation mehr als 80 vermeintliche Plagiatsfragmente gefunden hätte. Badenberg hatte daraufhin um eine unabhängige und umfassende Prüfung gebeten. In einem Monat findet die Wahl zum Berliner Abgeordnetenhaus statt. Badenberg tritt dabei für die CDU in Charlottenburg-Wilmersdorf an. Während die CDU weiterhin hinter ihr steht, fordert die AfD-Fraktion im Abgeordnetenhaus ihren Rücktritt. Sollte ihr der Doktortitel aberkannt werden, sei sie als Senatorin nicht mehr tragbar, so die AfD. In der Vergangenheit hatte die AfD Badenberg bereits vor dem Berliner Verfassungsgericht verklagt. Der Vorwurf war, dass sie ihre Neutralitätspflicht verletzt habe, indem sie die AfD in der Zeitung Berliner Morgenpost als Gefahr für den Rechtsstaat bezeichnet habe. Zwei Forschende der Heinrich-Heine-Universität und des Universitätsklinikums Düsseldorf sind mit der Auszeichnung des German Stem Cell Networks geehrt worden. Dr. Annika Zink und Professor Alessandro Prigione wurden zusammen mit ihren Co-AutorInnen der Award Publication of the Year verliehen. Die Forschenden konnten zeigen, wie Stammzellmodelle dabei helfen, neue Therapien für seltene Krankheiten zu entwickeln. Das Netzwerk würdigte insbesondere, dass die Arbeit den direkten Weg von der Grundlagenforschung in die medizinische Anwendung aufzeigt. In Deutschland gibt es wieder mehr Doktorandinnen und Doktoranden. Wie das Statistische Bundesamt mitteilt, ist die Zahl der Promovierenden im Jahr 2025 um knapp 2% gestiegen. Auch bei den PromotionsstudienanfängerInnen gab es im Vergleich zum Vorjahr ein Plus von rund 3%. Die Geschlechterverteilung blieb dabei unverändert. Der Frauenanteil liegt weiterhin bei 49%. Etwa ein Viertel aller Promovierenden hat eine ausländische Staatsbürgerschaft.
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0: Manche Mythen halten sich einfach hartnäckig. Zum Beispiel der Mythos, dass Vielfalt und Pluralität moderner Erfindungen seien. Sätze wie, also das gab es bei uns früher nicht, hat bestimmt schon fast jeder auf einer Familienfeier gehört oder in irgendwelchen Kommentarspalten gelesen. Aber ist das Fakt oder scheint das oft nur so? Das Buch Vielfalt beantwortet genau diese Fragen. Meine Kollegin Marouk Kadir stellt es uns vor.
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2: Journalistin und Historikerin Morgan Janke räumt in Vielfalt. Eine andere Geschichte der Menschheit mit genau diesem Bild auf. Wir kennen es alle. Früher soll angeblich alles klar geregelt gewesen sein. Männer jagten, Frauen kümmerten sich um Kinder und Feuer. Und es gab nur zwei Geschlechter. Dieses Bild wird heute oft genutzt, um Vielfalt als etwas Neues, Nicht-Normales oder Wokes darzustellen. In dem Buch beweist die Historikerin, dass das so aber nicht stimmt. Unsere Geschichte war schon immer bunt und vielseitig. Janke beweist das mit Fakten, die sie akribisch recherchiert hat. Diese kommen laut ihr in der bisherigen Geschichtsschreibung zu kurz. Es gab nämlich jagende Frauen in der Steinzeit, römische Kaiser, die sich die Beine rasierten, weibliche Gladiatorinnen, eine Migrationsgesellschaft im Mittelalter und auch im 19. Jahrhundert lebten Leute, die überhaupt nicht im klassischen Geschlechterrollen passten. Also genau das, was heute oft als neu, unnatürlich oder fremd abgestempelt wird. Das Buch soll also mit diesem schädlichen Narrativ aufräumen und zeigen, wie es wirklich war. Vielfalt, eine andere Geschichte der Menschheit. Eine neue Weltgeschichte durch die Linse globaler Diversität. Von Morgan Janke ist in Print oder als E-Book-Version erhältlich.
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Politur neigt sich so langsam dem Ende entgegen. Mit mir im Studio waren heute Charlotte Eikenberg, Caroline Lutzka und Maru Kadir. Ein großes Dankeschön geht raus an diese drei, die diese Sendung möglich gemacht haben. Mein Name ist Johanna Wazawa, sendeverantwortlich ist Jana Meyer. Ich wünsche euch noch einen wunderschönen Tag. Auf Wiedersehen.

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